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1: Genau die. Genau die sind wir doch. Sind wir?
2: Ja, ja, wir sind doch schon wieder.
1: Dietschle, ja. Ich möchte die Tradition dieser Woche gerne fortführen.
2: Oh nein.
1: Ich möchte deine Handtasche sehen. Ich habe sie einmal schon eben gerade gesehen. Ja. Also du hast sie hochgehalten, aber ich habe nicht richtig hingeguckt. Was ist das?
2: Sie liegt da. Ja, siehst du sie nicht? Ich hole sie.
1: Hol sie mal her. Also, die Woche hat angefangen am Montag mit so einer komischen Tasche, die aussah wie so ein kleiner Köter.
2: So, ich halte sie gerade hoch, als wäre sie...
1: Die sieht aus wie eine nackte Katze.
2: Okay.
1: Weißt du, diese Katzen, die keine Haare haben.
2: Ich verstehe diese Vergleiche nicht. Also die hat einen Leoprint, die ist lang, sieht aus wie
1: was,
2: so eine...
1: Ein Leoprint, was ist das? Leopard? Was ist ein Leopard?
2: Das ist...
1: Eine Katze, eine Raubkatze.
2: Nein.
1: Ja,
2: nein.
1: Doch. Ja,
2: ganz
1: doch.
2: Ehrlich, Raubkatze, ich nehme sie. Die Beschreibung mag ich.
1: Ja, sieht aus wie eine Abgemagerte, der das Fell ausgefallen ist.
2: Guck mal, er will mich haten, er will.
1: Nur die Taschen, dich nicht. Okay, also, läuft doch, ja?
2: Ja, ja, gut läuft.
1: Wir gehen rein. 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

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Richtig schöner Start in den Tag gewesen. Kurz nach 6 aufgewacht, um 6:30 hatte ich den Wecker gestellt, um 6:30 klingelt der Wecker, ich bin schon wach. Ha! Erster Win des Tages, Digga. Was, Alter, was? Halt direkt die Schnauze, sag ich zu meinem Wecker. Dann stehe ich auf. Frau auch schon wach, die Hunde rennen schon rum, tippitoppi, Digga, kurz fresh gemacht, Runde rausgegangen, Sport gemacht, Kaffee gekocht, eine Runde mit den Hunden gedreht, bisschen die Wohnung aufgeräumt, weiter fresh gemacht. Ab zunächst, noch ein Kaffee, Frühstück, beste Leben, guter Samstag. So, und für heute stehen ein paar Sachen an. Heute ab 11 Uhr ist bei Hanse Tattoo ist so ein kleiner Walk-In-Day, da wird Crepes werden gebacken, da gibt's eine kleine Bar, da gibt's einen Flohmarkt jetzt für die Mädels, die da schon Bock drauf haben. Also eigentlich wie so ein kleines Familienfest. Pizza wird gebacken, hatte ich das schon gesagt. Naja, heute Abend gibt's da ein bisschen Mucke, dann fahre ich mit Genzo später nach Verden aufs Jump Festival, spiele dann noch ein bisschen Drum and Bass heute Abend um 22.15 Uhr. Also ein sehr guter Tag. Jetzt komme ich hier bei Next rein, Dietschle sitzt hier, geht doch gar nicht besser. Ist doch alles tippitoppi. Robson ist auch hier, der hält die Technik hier am Laufen. Ist er da? Nee, Robson ist schon wieder weg. Bei Robson weiß man nicht, könnte auch sein, er ist da, aber er liegt unterm Schreibtisch und pennt einfach. Die Vibes sind gut auf jeden Fall, nur dass ihr wisst, ich hoffe eure sind, also wenn sie nur halb so gut sind wie meine, dann wird das ein super Tag für euch auf jeden Fall.

Seit ein paar Tagen geht ja dieses Video rum, wo Chiago erzählt, dass er Spahn und seinen Freund bzw. Mann auf einer Champ-Party getroffen hat, in Anführungsstrichen, und die mal auch in Anführungsstrichen ordentliche Bretter, also Koks, gezogen haben sollen. Und darum gibt es jetzt richtig Stress für Chiago. Spahns Büro und der Anwalt sagen, dass es alles erlogen ist und haben Agu deswegen abgemahnt. Das Video wurde natürlich inzwischen auch gelöscht und eine Strafanzeige kommt noch on top dazu. Also könnte jetzt richtig teuer für ihn werden. Er selber hat das während des Streams irgendwie auch schon gecheckt, dass er da so ein bisschen sich zu weit aus dem Fenster gelehnt hat. Nachdem er diese Story da im Stream erzählt hat, meinte er, die sollen das bitte rauscutten. Aber ja, war halt ein Livestream, ne? Da war der Shit schon rausgesendet sozusagen. Naja, danach ist der Clip nochmal bei Insta viral gegangen. Und Chiago hat dann auch irgendwie kommentiert, ey, das war alles nur ein Joke. Aber ja, keine Ahnung. Die Kacke ist auf jeden Fall am Dampfen für den Brudi.

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0: Robin Schulz und Oswald. Robin und Oswald, das könnten auch die beiden aus der letzten Reihe sein, die immer Scheiße labern im Unterricht und diesen ganzen
1: Robin,
0: Unterricht
1: hören. Jetzt ist Ruhe, Robin.
0: Lass mal Oswald in Ruhe jetzt auch. So, gleich werdet ihr auseinandergesetzt. Da macht ihr keine Musik mehr zusammen.
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3: Nach den Anschlägen auf mehrere Umspannwerke fahndet die Polizei weiter nach dem Verdächtigen, dessen Name auf Bekennerschreiben steht. In der Wohnung des 48-Jährigen in Nordrhein-Westfalen war gestern Sprengstoff gefunden worden. Die Behörden gehen von einem Einzeltäter aus. In Sachsen-Anhalt werden heute einen Tag vor der Landtagswahl mehrere tausend Menschen zu Demonstration und Kundgebung erwartet. Zu einer Kundgebung am Nachmittag rechnen die Veranstalter mit rund 8000 Teilnehmern. Am Bremer Weserstadion hat die Polizei in der Nacht zwei Männer erwischt, gegen die jetzt wegen Sachbeschädigung ermittelt wird. Zusammen mit anderen sollen sie die Treppe, die vom Osterdeich runter zum Stadion führt, flächendeckend mit grün-weißem Graffiti besprüht haben. Die beiden 21 und 31 Jahre alten Verdächtigen wurden in der Nähe festgenommen. Und das Wetter in Bremen-Bremerhaven haben wir aktuell 17 Grad. Über den Vormittag kommt immer mal wieder die Sonne raus. Es bleibt aber erstmal weiterhin bewölkt und windig bei maximal 19 Grad.
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0: Was ist los, du Schelm?
1: Was?
0: Du guckst so neckisch.
1: Ja, ich muss ganz ehrlich sagen, ich bin auch immer ein bisschen aufgeregt, wenn ich die Nachrichten vorlese. Da expose ich mich jetzt auch einfach, weil, ja. Ich bin halt eine Schüchterne. Aber ich habe es so gut gemacht.
0: Ja, hast du gut gemacht. Und schüchtern bist du überhaupt nicht. Du hast eine, ehrlich gesagt, so eine ziemlich große Fresse. Das ist so,
1: okay.
0: Ja.
1: Okay.
0: Jetzt tu nicht so.
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1: Sido, zeig nochmal einfach, dass er es kann. Einfach so Rap auf ursprungsmäßig. Nicht nur krass so auf Pop getrimmt, sondern einfach so auf richtig geile Reime da drin. Schöne Geschichte und sowas. Tut gut, das wieder zu hören. So, Bees and Honey haben was Neues released, ne? Producer-mäßig, zusammen mit Oma Lay. Stark, Digga. Zusammen mit Beam, sagt mir nichts. Und vor allem aber zusammen mit Gypchin. Und all diejenigen von euch, die ein bisschen länger in diesem Dancehall-Ding drin sind, die wissen sofort, Digga, was? Also ich glaube nicht, dass die Gypchin für diesen Part jetzt ins Studio geholt haben. Das ist ein Sample. Gehe ich mal von aus. Das Original übrigens von 2010, sowas um den Dreh. Der hat, also allein dieser Song hat bei Dings, na sag mal, bei YouTube 217 Millionen Aufrufe, das Original davon. So, voll, ja, voll das Anthem. Naja, haben sie sich auf jeden Fall geklärt jetzt, alles nochmal zusammengeschmissen hier und dann wird ein riesen Kollabo daraus. Das heißt jetzt As We Get High, sehr schönes Ding für den Spätsommer.

0: Man sagt ja, es sind so die kleinen Dinge im Leben, die einen glücklich machen, ne?
1: Ja, Mann.
0: Wie, was weiß ich, mit Freunden Frühstück gehen.
1: Beste.
0: Frühstücken gehen.
1: Frühstücken
0: so.
1: Gehen.
0: Keine Ahnung, wenn du mit Jan spazieren gehst, solche Geschichten. Ja,
1: das liebe ich doch.
0: Kannst du für diese Woche eine Sache nennen, die dich besonders glücklich gemacht hat? Oder zwei, drei vielleicht sogar?
1: Ja.
0: Erzähl, hau raus.
1: Eine Sache, ich bin mit meinem Freund spazieren gewesen und wir sind beide auf dieselbe Grundschule gegangen.
0: Ja.
1: Und wir waren so, ey, sollen wir da mal hinlaufen und so kurz auf den Pausenhof gehen? Und dann waren wir so, komm, lass einfach machen. Wir gehen da hin und wir haben wirklich, glaube ich, eine Stunde oder so auf diesem Schulhof verbracht und sind alles durchgegangen, wo wir wann gespielt haben, irgendwelche Kindheitserinnerungen. Ich habe danach die Nacht darüber geträumt, weil ich so, das hat irgendwas in mir geheilt. Dann war noch eine Tür auf, da war eine Reinigungskraft und wir so, bitte dürfen wir rein, wir wollen uns die Räume angucken. Haben wir uns erstmal noch die Räume angeguckt, ich habe 100 Videos gemacht, geil. Alter, ich bin gar nicht drauf klar gekommen. Also es war sehr, sehr süß.
0: Hammer. Jetzt fällt mir noch eine andere Frage dazu ein. Kennt ihr euch auch seit der Grundschule oder wart ihr da ohne euch zu kennen?
1: Nee, wir waren da ohne uns zu kennen und haben später erst gecheckt, dass wir uns da wahrscheinlich immer über den Weg gelaufen
0: sind. Digga. Ich habe das mit meiner Frau auch. Irgendwann kam so aus, die ist die letzten Jahre auch immer auf denselben Raves rumgerannt wie ich, also
1: Alter,
0: auf denselben Partys, aber ich habe sie da auch nie gesehen.
1: Oh Mann, das ist so niedlich.
0: Ist so
1: irgendwie.
0: Full-Circle-Moment irgendwie, ohne dass man es weiß, mäßig,
1: ja.
0: Ne? Geil. Ja, also wie gesagt, das sind so die kleinen Momente im Leben, die manchmal irgendwie, die dann alles noch so schön machen.

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0: Sarah Larsson und MNEK mit Never Forget You. Dich werde ich auch nie vergessen, Dietschle.
1: Oh, Stunny, ich dich doch auch nicht. Meine Güte. Aber das ist schon krass, weil so, ich habe dich so kennengelernt und du bist so ein erwachsener Mann schon gewesen und ich war schon so eine kleine, so ein kleines Kind noch, oder? Das ist so krass, weil ich stelle mir so vor, wie war deine Kindheit so?
0: Die war
1: wie warst du als so 16-Jähriger?
0: Ja, das zähle ich nicht mehr als Kindheit. Meine Kindheit war tipptopp, die Jugend war beschissen und irgendwann das junge Erwachsenenalter war dann nicht leicht, sage ich mal. Es war gut, aber nicht leicht. Und jetzt habe ich das Gefühl, jetzt komme ich da an, gerade wo man so ankommen sollte. So. Sich nicht mehr über so viel Scheiße abfacken, auch nicht über sich selber. So halt. Aber dann dafür dich ein bisschen Hops nehmen die ganze Zeit. So.
1: Guck mal, der.
0: Ich habe doch gerade gesagt, die kleinen Dinge im Leben sind so, weißt du? Einfach mal Kollegen, Kolleginnen ein bisschen abfacken, so ein bisschen Spaß machen. Schön, dass du da bist.
1: Schön, dass du da bist.

Odede von PNL. Ich wünschte, ich könnte besser Französisch sprechen. Oder überhaupt, muss man sagen. Das Verstehen, was sie da die ganze Zeit rappen und so. Ich habe eine Zeit lang, habe ich die so gefeiert, dann habe ich halt immer gegoogelt, was so die Übersetzungen der Texte sind. Und da steckt so richtig, das ist richtig poetisch, Digga. Nicht, weil Französisch irgendwie so nach Poesie klingt, sondern wenn man das auch auf Deutsch übersetzt. Und selbst bei den Übersetzungen werden ja super viele Doppeldeutigkeiten und Wortspiele, die bleiben ja einfach auf der Strecke. Aber dennoch, es klingt einfach so geil. Und auch die... diese ganze Stimmung da in den Instrumentals auch hier, das hier war auf demselben Album, glaube ich, Onizuka. Einfach dieser Vibe. Das klingt schon fast so ein bisschen wie Meditationsmucke, bis dann diese Trap-Snare reinklatscht gleich und die Bässe und so weiter und dieses ganze Autotune-Geschrabbel halt und sowas. Ah, hier. Es klingt wie nachts durch die Stadt fahren einfach. Na gut, kurzer Exkurs zu alten Sachen, die schon über 10 Jahre her sind jetzt inzwischen. No matter what, no matter what. Weiter mit Lady Gaga und Doechii. Das ist Runway. 10 nach 11 Uhr. Next Morning.

Rain Radio und DJ Craig Gorman mit Talk About. Mach nochmal. Talk about. Das ist so geil, Digga. Aus diesen Vocals und Samples zu machen und das dann klingen lassen wie ein Instrument. So, 20 nach 11. Weiter mit dem neuen Release von Paula Hartmann. 2 Punkte. Wieder ein bisschen schwere Kost. Sehr, sehr introspektiv, will ich mal sagen. Ich habe so das Gefühl, sie schafft das irgendwie sehr gut, ihre eigene Gefühlswelt so krass aufzumalen mit Worten. Und ja, ich meine mit Absicht so malen mit Worten, dass viele Leute damit irgendwie connecten können. Da steckt viel drin. Ich finde es dann immer krass, also bei dem Song jetzt hier, 2 Punkte, singt sie auch an sich selbst quasi. Also sie spricht sich selber auch an in der zweiten oder in der letzten Hook, in dem Refrain, redet sie sich selbst an mit Hey Paula. Und dann erzählt sie so die Geschichte da irgendwie weiter, als wenn sie sich das alles selbst erzählt. Das ist auf jeden Fall auch sehr eigener Approach. Sie schafft es immer wieder, Digga. Zieht einen auf jeden Fall komplett mit in die Welt rein. Paula Hartmann, 2 Punkte. No.

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0: Gunner mit Fuck You Mean. Was zur Hölle meinst du? Fuck You Mean.
1: Was willst du von mir?
0: Und das Fuck musst du so wie so ein PH eigentlich aussprechen. So Fuck. So richtig
1: Fuck You.
0: Nein, genau.
1: Okay.
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3: Nach den Anschlägen auf mehrere Umspannwerke fahndet die Polizei weiter nach dem Verdächtigen, dessen Name auf Bekennerschreiben steht. In der Wohnung des 48-Jährigen in Nordrhein-Westfalen war gestern Sprengstoff gefunden worden. Die Behörden gehen von einem Einzeltäter aus. In Sachsen-Anhalt werden heute einen Tag vor der Landtagswahl mehrere tausend Menschen zu Demonstrationen und Kundgebungen erwartet. Zu einer Kundgebung am Nachmittag rechnen die Veranstalter mit rund 8000 Teilnehmern. Am Bremer-Weser-Stadion hat die Polizei in der Nacht zwei Männer erwischt, gegen die jetzt wegen Sachbeschädigung ermittelt wird. Zusammen mit anderen sollen sie die Treppe, die vom Osterdeich runter zum Stadion führt, flächendeckend mit grün-weißem Graffiti besprüht haben. Die beiden 21 und 31 Jahre alten Verdächtigen wurden in der Nähe festgenommen. Und das Wetter in Bremen haben wir heute so einen guten Herbsttag, würde ich sagen. Es ist überwiegend bewölkt, zwischendurch kommt aber die Sonne raus bei maximal 19 Grad. 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
0: Ciao, Anne. Was ist los?
1: Basche, mir geht's gut.
0: Schön, Gott sei Dank.
1: Wie geht's dir?
0: Mir geht's auch gut, danke. Ich dachte gerade, als du gesagt hast, du bist bewölkt, ab und zu kommt die Sonne raus. Genau in dem Moment kam die Sonne hinter dir so raus im Fenster.
1: Guck mal.
0: Ja.
1: Ich weiß doch, was los ist hier in Bremen.
0: You called it, Alter. DJ macht die Ansagen. Jetzt sag nochmal, Wetter wird richtig Bombe. Sag mal einfach, wird richtig schönes Wetter heute, bitte.
1: Es wird richtig schönes Wetter.
0: Schade, jetzt klappt's nicht. Na egal, war ein Versuch wert. Ich würde es immer wieder drauf ankommen lassen.
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0: Bester Central Sea Track, Digga. Das ist genau mein Vibe. Die Bassline, der Sound, die Parts von ihm. The Team. Und 20 vor 12 über Next. DJ, wofür gibst du unnötig Geld aus? Oder wofür generell? Abgesehen von Handtaschen und offensichtlich einer Menge Gold.
1: Oh Mann, ich wollte gerade Handtaschen sagen, aber ich will diesen Punkt auch irgendwie nicht geben. Ich glaube bei mir, ganz ehrlich, irgendwelche Produkte, die ich nicht brauche. Ich brauche nicht noch die 50. Sonnencreme, die ich jetzt ausprobieren will, die in der Drogerie neu reingekommen ist. Irgendwelche Lockenprodukte, ehrlich? Die ich eh schon 80 Mal gekauft habe. Es ist einfach bei mir wirklich Pflegeprodukte.
0: Okay, ich check. Wie sieht's bei euch aus?
2: Für meine Freunde.
1: Essen? Keine Ahnung.
3: Auf jeden Fall für Essen gehen, Lieferando. Da muss leider immer was übrig bleiben. Also jetzt im Urlaub habe ich schon 2-3 Mal die Woche.
4: Oh, ein Döner, du.
5: Snooze. Bist du ein bisschen süchtig auch?
6: Ein bisschen, ja. Wir hoffen, wir kriegen es weg bis 25.
7: Für die Familie. Für Zigaretten. Also Sachen, die man nicht so oft isst, die man auch nicht zu Hause so macht, sondern die es so eigentlich nur im Restaurant gibt.
0: Ich fühle das alles so hart, Digga. Man kennt das doch.
1: Also ich finde, Essen gehen, ganz ehrlich, gönnt euch. Mhm. Aber so Lieferando, wenn das so Fertigessen ist, ich würde so Ärger bekommen zu Hause. Meine Mutter so, wie? Ich mache Frischessen und du bestellst bei Lieferando, Digga.

0: Yücel und Solto mit Jamir Khan.
1: Ey, ich bin stolz auf unsere Leute.
0: Ja?
1: Immer weniger junge Menschen trinken Alkohol. Das sind jetzt so neue Ergebnisse aus der Drogenaffinitätsstudie vom Bundesinstitut für öffentliche Gesundheit. Mhm. Und die haben sich in den letzten Jahren mal die ganzen 12- bis 25-Jährigen vorgeknüpft und abgecheckt, wie viel die eigentlich so saufen.
0: Und wie ist der Stand? Was sagen die Zahlen?
1: Also in den letzten 12 Monaten haben zum Beispiel ca. 35% der jungen Männer und 14% der jungen Frauen angegeben, dass sie mindestens einmal pro Woche Alkohol getrunken haben.
0: Ja.
1: Das ist der niedrigste Stand seit den 70er Jahren oder so. Also in der Vergangenheit sah das zwischendurch echt nicht so geil aus, Leute.
0: Und jetzt trinken alle weniger, weil sie dafür mehr koksen oder weil die so Sachen machen wie Dry January und so Healthy Challenges und
1: also
0: sowas.
1: Also ich kann mir vorstellen, dass bei manchen die Suchtverlagerung kickt,
0: ja.
1: Aber wahrscheinlich liegt es echt daran, dass viel mehr Leute diesen Lifestyle einfach teilen. Also TikTok, Instagram ist ja voll. Irgendwelche Aufklärungskanäle.
0: Mhm.
1: Du kennst mich ja, Stani. Ich habe damit gar nichts zu tun. Ich habe noch nie Alkohol getrunken.
0: Ja.
1: Deswegen war ich früher immer so geschockt, wenn Leute gedroppt haben, dass sie mit fucking 14 das erste Mal Alkohol getrunken haben. Das Einstiegsalter ist zum Glück auch gestiegen, Leute. Wir sind jetzt mittlerweile bei 15 Jahren, wenigstens
0: ja,
1: etwas.
0: Ich habe das Gefühl, ja, also ich glaube ehrlich gesagt, das, was du gerade meintest, kann mir vorstellen, dass da auch Social Media viel mit zu tun hat, im Sinne von, mach diese Challenges mit und alle sind gesund und dann ist die Hürde nicht so groß, selbst auch mal zu versuchen, auf clean mitzumachen. So, ne?
1: Ja, das ist schon ein guter Start. Eine Sache läuft bei dem Thema aber trotzdem noch nicht ganz so gut, und zwar kontrolliert zu trinken. In
0: das
1: der Befragung kam zum Beispiel raus, dass fast die Hälfte

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0: Calvin Harris und MPH mit I'm Not Alone. Ja, es passt. Ich bin ja auch nicht alone hier, ne?
1: Ja, ja.
0: Ich habe ja die kleine Neckmaus hier.
1: Ja, du hast hier die tollste, beste, schönste, intelligenteste, atemberaubendste Mitarbeiterin, die du dir hättest je wünschen können.
0: Das stimmt. Das stimmt.
1: Richtig gezwungen. Das stimmt.
0: Die schlägt mich manchmal.
1: Hör auf. Das mache ich nicht.
0: Und wenn ich dann was sage, dann sagt sie, stimmt nicht. Hör auf, das mache ich gar nicht.
1: Lass es jetzt. Die Leute glauben das.
0: Ich schwör's, ich hab keine Eier. Die Leute sollen das ja auch glauben. Das ist das Ding. Pass auf, ich will mal kurz. Warte, das ist sogar ein richtiger Moderationsplatz wert. Da mache ich nochmal kurz die Musik an. So nämlich, was Leute. Wir haben die toxischsten Kolleginnen hier, die man sich vorstellen kann. Zum einen ist da Dietschle, die
1: einfach nur lustig ist.
0: Ja, genau. Und das dann so runterspielt. Dann haben wir Anka. Anka, die sehr krass ist, was Krafttraining angeht und einen schwarzen Gurt, glaube ich, in Taekwondo auch hat. Bei Nein. der kann das passieren, dass einfach, wenn du mal in der Küche stehst irgendwie und nichts Böses ahnst, die von der Seite irgendwie reinkommt und dir einen Leberhaken verpasst.
1: Geil, lieb
0: ich. Und dann
1: sagt,
0: heul nicht. Und dann wieder weggeht, als wäre nichts. Dann hast du Franny, die ganze Zeit am Piesacken ist und dich auch einfach anfasst, wenn du gar nicht willst und dir irgendwo hinkneift. Und wenn du dann sagst, ey, lass mal, dann sagt sie, ja, dir gefällt das doch.
1: Das ist so geil, ne?
0: Ich schwöre, wenn ein Typ hier rumrennen würde, der das machen würde, der wäre so weggecancelt, Digga, on the spot.
1: Okay, aber du liebst es doch. Ich weiß es doch.
0: Ja, check dir, was ich meine, man kommt nicht raus, es geht einfach nicht. Ich bin hier gefangen.

Also wer das hier schon ein bisschen länger hört und mich auch ein bisschen öfter schon reden gehört hat über Musik, der weiß auf jeden Fall, wenn ich US-Mucke gegen UK-Mucke stellen müsste, dass für mich in der Regel die UK-Mucke gewinnt. So, jetzt haben zwei Künstler, einer aus UK, einer aus den Vereinigten Staaten, einen Track zusammen gemacht. Und das ist das erste Mal seit, ich weiß nicht wie vielen Jahren, dass ich sagen muss, der US-amerikanische Part hat auf jeden Fall gewonnen. Wir reden von Nems und von Travis Scott. Und Travis Scott, das ausgerechnet Travis Scott, der Autotune-Typ, der eigentlich in meiner Welt noch nie vernünftig gerappt hat, jetzt hier alles auseinander nimmt, das kommt für mich auf jeden Fall sehr überraschend, aber der Part ist krank, Digga.

Wieso flott er so krass auf dem Beat? Wieso sind die Reime so gut? So, als Vergleich dazu, der Part von Nems. Digga, ich hab keine Ahnung, aber ich hab den Track gestern bestimmt 50 Mal hintereinander, er ist übertrieben, aber ihr checkt schon, was ich meine, so oft hintereinander weggehört. Ich weiß nicht, was es alles ist daran, das mir gefällt. Ist es der Beat? Ist es, wie diese Snare klingt? Ist es der Sub-Bass darunter? Die Bassline? Sind's die Parts? Digga, 10 von 10. Was für ein fucking Brett. Nems, Travis Scott, Gas. 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

0: scheppert immer noch der Beat einfach. Billie Eilish mit Lunch. Passt doch vom Timing her. 20 nach 12 hier bei Bremen Next. So, die 10 soll die schlimmste Bahn in Bremen sein und das sagen hier alle irgendwie, gefühlt.
1: Ich sehe da sehr viele Leute, denen es nicht gut geht, die viel Stress in der Straßenbahn machen. Ich hatte da schon schlechte Erfahrungen, dass auch sogar der Schaffner irgendwie aus seinem Häuschen da kommen musste.
2: Ich wurde einmal angeschrien von einer Obdachlosen, weil sie Geld von mir wollte.
3: Ich habe schon gesehen, wie sich so Leute so Drogen spritzen und so.
4: Da sind sehr oft Leute drin, die für eine sehr laute Geräuschkulisse sorgen.
5: Es wird unnormal viel kaputt gemacht, es werden Flaschen durch die Gegend geworfen, es wird rumgebrüllt, es werden Leute geschlagen, es wird angepöbelt.
0: Ja, so ganz normal, also da muss man jetzt nicht in die 10 für gehen, das ist einfach so Bremen-Flavor. Nein, also Real Talk, wir haben jetzt bei der BSAG mal nachgefragt, ob die 10 jetzt wirklich die schlimmste Bahn Bremens ist und die sagen, nein, Digga, stimmt nicht so ganz. Also klar, ist halt voll viel los, vor allem zwischen Hauptbahnhof und Silvall, aber Vandalismus oder auch Schlägereien und Überfälle gibt es in allen Linien, Digga.
6: Das ist richtig crazy. Letztes Jahr kam es zum Beispiel wegen irgendwelchen Streitereien zwischen Fahrgästen einfach zu 145 Polizeieinsätzen. Und bei den körperlichen Angriffen waren ein Drittel gegen Kontrolleurinnen und Kontrolleure gerichtet.
0: Also da ist auf jeden Fall eine Menge Action immer. Punkt.

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0: Der Part klingt so richtig nach Oldschool A$AP Rocky, so 2012, als der rausgekommen ist, auf diesen Clams Casino Beats. Weißt du noch, Dietschle?
1: Nee,
0: weißt du nicht, ne?
1: Weiß ich leider
0: natürlich
1: nicht, tatsächlich.
0: Ja, weil du keine
1: bisschen
0: Ahnung
1: am
0: hast
1: Hängen
0: davon.
1: Gerade auch, ne?
0: Mhm. Wie alt warst du da?
1: Warte mal, wann? Welches Jahr?
0: 2012.
1: Was, Dani, jetzt muss ich rechnen.
0: Nee, okay, scheiß drauf.
1: Ich kann
0: egal.
1: Nicht.
0: Ja, ich weiß. Leichte Mathe-Schwäche.
1: Mann, ich bin voll der Loser.
0: Bremer Abi. Ah, nee, ich war das
1: Delmhorst.
0: Auch nicht. Delmhorster Abi. Gut, ist Niedersachsen Abi, ne? Das ist ja dann...
1: Ist besser.
0: Ja.
1: Hab's jetzt einfach mal gesagt.
0: Außer in deinem Fall, da läuft irgendwie nicht so, habe ich das Gefühl.
1: Okay,
0: also,
1: das klären wir gleich.
0: A$AP Rocky auf jeden Fall hier mit Hijack.
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0: Das hat Dietschle um 12:30.
1: 10 Tage nach den Sturzfluten in Nepal sind 2 weitere Menschen lebend gefunden worden. Eine Frau wurde aus einem verschütteten Haus gerettet, kurz davor ein Chinese aus einem Tunnel eines Wasserkraftwerkes. Mehr als hunderte Arbeiter in den Tunnel werden noch vermisst. Die EU plant schärfere Regeln für Kurzzeitvermieter. Das würde auch Vermittler wie Airbnb einschränken. Die Europäische Union will damit gegen den Mangel an Wohnungen in Touristen-Hotspots vorgehen. Möglich wäre dann zum Beispiel festgelegte Obergrenzen für Vermietungen. Ein komplettes Verbot für Kurzzeitmieten soll es aber nicht geben. Die UN-Vollversammlung ruft dazu auf, neue Weltkarten zu nutzen. Afrika ist dabei etwa größer dargestellt als in vorherigen Versionen. Die USA stimmten als einzige Nation dagegen. Die Entscheidung der UN ist nicht bindend, soll Bildungseinrichtungen aber motivieren, neue Weltkarten zu verwenden. Und das Wetter, gerade eben meinte ich noch so, ey, wir haben voll den guten Herbsttag. Jetzt ist es immer wieder so leicht am Nieseln, am Regnen. Es ist bewölkt und windig bei maximal 19 Grad heute.
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0: Also hast du eben was erzählt, was da in Nepal passiert ist.
1: Mhm.
0: Danach hast du von den Weltkarten gesprochen und das passt total zu dem, was in meinem Kopf abging, weil ich dachte, ich gucke jetzt mal, wie lange man braucht von Nepal nach Neapel. Einfach, weil es phonetisch so ein bisschen ähnlich ist. Und wenn man fliegt, dann bräuchte man so 17 bis 18 Stunden.
1: Was wäre mein Albtraum?
0: Von Nepal über Pakistan, Afghanistan, Iran so leicht vorbei, Aserbaidschan, Georgien, über die Türkei, Griechenland, Bulgarien so die Ecke. Ja, und dann rüber nach Italien.
1: Boah, nee, so lange fliegen, kannst du das?
0: Du musst dich ja nur hinsetzen und die Schnauze halten. Läuft doch.
1: Das kannst du gut, ne? Das kannst du
0: ja,
1: gut.
0: Ja, es wird Schnauze halten, fällt mir
1: ja,
0: schwer.
1: Ja, mach
0: aber
1: das jetzt auch einfach mal. Tschüss.

0: Na, Dietschle? Wärst du heute auch gerne in Bochum statt hier in Bremen, ne?
1: Ja, Mann. Agit Kabayel, der Schwergewichtsboxer, für alle, die nicht im Game sind, bekommt heute finally seinen Weltmeistergürtel überreicht vom Bürgermeister selber in seiner Heimatstadt. Und da ist jetzt seit 12 Uhr Full House, alle drehen durch, vor allem Leute aus der kurdischen Community, meine Leute, weil da einfach dann jemand steht, der diesen fetten Gürtel hat und der kommt von da, wo du herkommst.
0: Literally, ne? Selbes Dorf wahrscheinlich irgendwann
1: mal. Selbes Dorf, aber bitte.
0: Okay, nein. Aber vor allem auch geil, dass er diesen Titel jetzt einfach so abholen kann, ne? Den Kampf gab's ja quasi nicht oder wie auch immer man das jetzt nehmen will.
1: Ja, den Kampf gab's nicht. Also Alexander Usyk war ehemaliger Weltmeister im Schwergewicht, hat seinen Titel freiwillig im Juni abgelegt, ist sozusagen zurückgetreten.
0: Ehre.
1: Agit hat ihn halt immer wieder so ein bisschen herausgefordert. Usyk wollte nicht und jetzt ist er einfach der erste deutsche Weltmeister im Schwergewicht seit 1930.
0: Mhm.
1: Man muss aber sagen, der hat sich trotzdem bis zu diesem Zeitpunkt wortwörtlich durchgekämpft, Agit. Also das war jetzt kein Geschenk for free, ne?
0: Und er muss den Titel ja auch wieder verteidigen jetzt, oder nicht? Oder, ne?
1: Ja, genau.
0: Hat er jemanden im Blick?
1: Also er hat vor kurzem auf jeden Fall gesagt, dass demnächst entschieden wird, wer sein Gegner wird. Er hat schon geteased, dass es vielleicht auch heute sein kann, dass er das dann einfach mal droppt. Ein paar potenzielle Kontrahenten stehen schon im Raum. Tyson Fury zum Beispiel.
0: Ui.
1: Dann war noch so ein anderer, Nelson Hisa, hat Agit auch herausgefordert. Der war so on fire, die standen so Stirn an Stirn. Der will ihn auf jeden Fall, der will seinen Arsch. Aber mal schauen, wer es wird. Ich bin gespannt.
0: Jetzt kriegt er auf jeden Fall erstmal seinen Gürtel und darf das Gefühl als Weltmeister dann im Schwergewicht erstmal so ein bisschen genießen. Sunday.

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0: Simba und DTG mit Rover. Ja, den Teil des Textes, wo er so Ulala singt und so, den kannst du, ne?
1: Ja, den kann ich doch, den habe ich doch drauf.
0: I just wanna make the Moolala. Checkst du, was das heißt?
1: Moolah ist doch Geld, Pada.
0: Ja, Mann.
1: Junge, ja, was denkst du denn, das ist mein Spezialgebiet?
0: Das Ausgeben oder das Machen?
1: Das Machen und das Ausgeben,
0: beides,
1: sag ich mal so.
0: Okay, super, beide Seiten sind da. Das Schwert ist zweischneidig, auf beiden Seiten scharf geschliffen, ja?
1: Rede.
0: Okay, gut, alles klar. 13 Uhr, you're next mit DJ Moneymaker. He's here.
1: Ey, yo.
0: Okay, und Stani, hallo.

aber Feel Good Inc. von den Gorillaz gesampelt. Der Text ist so random. You got a new horizon, it's a federal star. Irgendwie so eine Anlehnung an Star Wars. Also du hast einen neuen Horizont, das ist ein Stern der Föderation. So, hä? What the fuck, Digga? Egal. Geiler Track. Hier weiter mit Tame Impala. Loser. Für all die Gewinnerinnen und Gewinner da draußen. Touch some grass.

0: Tizzy mit Balotelli hier um 20:01 bei Bremen Next. So, neue Mucke hier in der Bremen Next Playlist von Femi. Den haben wir jetzt schon mal gehört hier in den letzten Wochen. Den haben wir rauf und runter gespielt. Dann anderer Künstler noch in der Liste, Brick Nasty. Und dann Kaki Did. Kaki Kid. Kaki Kid. Ah, okay, check. Ich dachte zuerst, klingt witzig, weil so vom Klang her Kaki-mäßig. Aber Kaki. Kaki Kid. Ja, DJ, was ist los? Was ist los? Teil doch deine Gedanken.
1: Wie du das gesagt hast. Kaki. Ich höre nur Kaki, Kaki, Kuckuckuck, Kaki. Ach, Stunny.
0: Bro, ich habe mir den Namen noch nicht ausgedacht hier. Der steht hier. Ich lese doch nur vor, was hier steht. Willst du es auch mal vorlesen? Lies mal vor, guck mal
1: nee,
0: da.
1: Nee, ich möchte nicht.
0: Wie heißt der Track, der kommt? Mach mal jetzt. Mach mal deinen Job. Nicht. Mach mal deinen Job als Radiomoderatorin.
1: Kakit.
0: Nein, nochmal. Da hast du zwei
1: Kid.
0: Buchstaben.
1: Aha. Kaki Kid.
0: Kaki Kid.
1: Ja. Ich habe zweimal gebraucht.
0: Das klingt ein bisschen wie diese Fantasiesprache, die du und Franny und die Girls hier immer machen. Tiki-Tangi-Ziki-Yama, Kiki-Kaki-Kid. Genau so klingt das, Digga. Ja, genau. Tu nicht so. Aber klingt geil. Ja, jetzt lachst du nicht mehr, ne? Jetzt denkst du so, oh, krasser Song.
1: Ja, das ist crazy.
0: Komm, Digga, laber nicht. Also, nochmal. Femi, Brick Nasty, Kaki-Kid. Take a trip um 20 nach 1 bei Bremen Next. Der ist für Dietschle.

0: Ain't in L.A. Ja, Baddest Bitches Ain't in L.A. Wo sind sie denn?
1: Aber in Bremen.
0: Ja, ist das so?
1: Ja, ja, normal.
0: Gut, wenn du das sagst.
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0: Mit Digital um halb zwei.
3: 10 Tage nach den Sturzfluten in Nepal sind 2 weitere Menschen lebend gefunden worden. Eine Frau wurde aus einem verschütteten Haus gerettet, kurz davor ein Chinese aus einem Tunnel eines Wasserkraftwerkes. Mehr als hunderte Arbeiter in den Tunneln werden noch vermisst. Die EU plant schärfere Regeln für Kurzzeitvermieter. Das würde auch Vermittler wie Airbnb einschränken. Die Europäische Union will damit gegen den Mangel an Wohnungen in Touristen-Hotspots vorgehen. Möglich wären dann zum Beispiel festgelegte Obergrenzen für Vermietungen. Ein komplettes Verbot für Kurzzeitmieten soll es aber nicht geben. Die UN-Vollversammlung ruft dazu auf, neue Weltkarten zu nutzen. Afrika ist dabei etwas größer dargestellt als in vorherigen Versionen. Die USA stimmten als einzige Nation dagegen. Die Entscheidung der UN ist nicht bindend, soll Bildungseinrichtungen aber motivieren, neue Weltkarten zu verwenden. Und das Wetter hat heute richtige Moodswings. Es ist wechselhaft bewölkt, immer mal wieder so einen kleinen Regenschauer, dann scheint wieder die Sonne. Diesen bunten Mix gibt es heute für uns bei maximal 19 Grad.
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0: Digga, was ist los mit dir?
1: Ja, ich habe manchmal so kleine Ausraster.
0: Und dann wackelst du mit dem Kopf ein bisschen und dann geht's
1: ja,
0: wieder?
1: Ja, ich brauche das zwischendurch. Weißt du, einfach mal loslassen.
0: Spürst du das schon vorher? Oh, kündigt sich das so an in deinem Kopf oder irgendwo? Oder mit so einem Kribbeln in der Fingerspitze vom kleinen Finger?
1: Ja,
0: oder?
1: Schon.
0: Ja.
1: Okay. So?
0: Das ist einfach Wackeldackel, Junge.

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0: So, Ausbildung haben gerade in Anführungsstrichen, ne, vor ein paar Wochen angefangen. Viele Azubis stehen unter psychischem Druck und das eben wegen der Ausbildung. Das sagt jetzt auch eine neue Studie. DJ, bei manchen ist es teilweise so schlimm, dass sie die Ausbildung sogar abbrechen, ne?
1: Ja, so richtig heftig. Die Zahlen aus der Studie sind auch krass. Knapp 20% haben gesagt, dass sie oft emotional am Struggeln sind. In der Pflege in Bremen ist das zum Beispiel fast jede bzw. jeder Dritte, der deswegen irgendwann wirklich das Handtuch schmeißt. Mota Vaselli ist fast fertig mit ihrer Ausbildung. Nur noch eine mündliche Prüfung muss sie machen. Für sie als Frau aus Afghanistan war das aber nicht immer so easy.
2: Es ist nicht Stress mit Mitarbeitern oder so, nur weil man einfach sehr viel ums Ohr hat in dieser Ausbildung. Ausbildung ist sehr anspruchsvoll, besonders für die ausländische Pflegekräfte.
0: Ja, kann ich mir vorstellen. Dann Sprachbarriere, da muss ich nochmal doppelt reinhängen irgendwie.
1: Ja,
0: ne? Das 100%. Haut schon rein.
1: Ja, es ist krass, aber von 30 Azubis in Motas Klasse sind noch 16 übrig und sie ist einfach eine davon. Dabei geholfen hat ihr unter anderem das Projekt Bleib dran Pflegeausbildung, welches Azubis supporten soll, wenn Leute irgendwie überfordert sind mit dem Lernstoff, persönliche Probleme haben oder auch bei Behördenstress, Alltagsrassismus und so und.
2: Alleine, dass ich jemand habe, das mich zuhört und dann ich konnte von meinen Problemen sprechen und am Ende könnten wir zusammen eine Lösung zu finden und das war schon für mich eine große Erleichterung.
0: Erzähl.
1: Richtig süß, ich finde es so wholesome, weil sie auch meinte, dass ihre Beraterin sie richtig gepusht hat, irgendwie zu lernen, so echt, du musst auch manchmal Nein sagen.
0: Das macht mich voll emotional.
1: Ja.
0: Das ist also krass, dass es da extra Hilfe jetzt für Azubis auch gibt. Ne?
1: Voll, und selbst wenn ihr jetzt nicht in der Pflege seid, checkt immer bei eurem Vorgesetzten ab, ob es nicht irgendwelche Menschen gibt, Projekte gibt, Programme gibt, wo ihr Hilfe bekommt, bevor ihr dann doch vielleicht zu schnell aufgebt.

0: Alle, die jetzt gerade zuhören, ich will euch sagen, ihr habt Glück und Pech gleichzeitig. Euer Glück ist, dass mit Yusuf gleich ab 14 Uhr Bremens schönster Afghane hier im Radio ist. Euer Pech ist, ihr könnt ihn nicht sehen, weil es ja nur Radio. Aber dein Glück, Dietschle, du kannst ihn sehen. Yusuf,
1: ja,
0: was geht ab?
1: Unser Hübschling.
2: Kennst du ja, schmeißt eine Bombe und geht dann einfach raus, Digga.
0: das war eine Love-Bomb, Alter.
2: Oh, Love-Bomb, ja, Digga. Was geht, Digga?
0: Was ist dein Plan jetzt hier? Erzähl mal.
2: Mein Plan ist erstmal, mich auf diesen Platz zu setzen, wo du gerade sitzt. Ja. Aber da kann ich niemals sitzen, weil du hinterlässt so einen großen Fußstapfen, Digga.
0: Digga.
2: So einen fetten Arschabdruck, da passe ich gar nicht rein, Digga.
0: Man's got that booty, Alter.
2: Man's got that cake, bruh.
0: Der Brudi mit dem Booty. Okay, also ihr merkt schon, das eskaliert. Ich hau jetzt wirklich schnell ab. Ich wünsche dir viel Spaß heute.
2: Ich danke dir.
0: Dir auch viel Spaß.
1: Ja, ich freue mich.
2: Und wir sehen dich morgen wieder?
0: Ja, klar.
2: Okay,
0: ja, klar.
2: Dann mache ich ein bisschen Party, bis du kommst.
0: Vor allem sehe ich dich morgen wieder, da freue ich mich schon drauf. Okay, ich bin raus. Heide, viel Spaß, ne? Ciao.

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0: Where did you go hier auf Next?
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0: Lakshu, Salam und Moin, was geht, Broskis?
3: Was geht ab?
0: Was geht ab? Heute ist ein wunderschöner Tag, Digga. Dieser Vibe von diesen neuen Soundbeds ist crazy. Ich will so direkt in meiner Schulter
3: tanzen.
0: Ja, auf jeden Fall, die Sonne scheint. Es ist das erste Bundesliga-Heimspiel für Werder. Ich finde, das merkt man immer direkt, wenn du rausgehst. Du siehst sofort diese ganzen Werder-Trikots auf den Straßen. Das habe ich lange nicht mehr gesehen, ne?
3: Geil.
0: Nachdem jetzt die ganzen Nationaltrikots weg sind wegen der WM und so weiter und so fort. Und ich hab mir ein Brötchen reingeschäppert mit einem Cappuccino.
3: Sehr gut.
0: Ich bin glücklich.
3: Du bist satt.
0: Dietschle, was geht bei dir?
3: Ich bin auch glücklich. Hier mit Stani. Wir haben ein bisschen Lachi-Lachi, ein bisschen Chili-Chili gemacht, ein bisschen gearbeitet. Alles
0: Chili
3: gut.
0: Chili-Vanilli, sagst du?
3: Ja, ich kann mich nicht beschweren.
0: Ja, das ist doch schon super. Also wir haben auf jeden Fall, wie gesagt, wie immer, gute Musik für euch. Ich habe ja auch eben gerade erwähnt, die WM war am Start, Bundesliga ist wieder da. Aber machen wir nochmal einen kleinen Schwenker zurück zur WM. Hier ist Dai Dai von Shakira und Burna Boy.
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0: Dische, du wärst heute auch gerne in Bochum statt in Bremen, oder?
1: Ja, Mann. Agit Kabayel, der Schwergewichtsboxer, für alle, die nicht im Game sind, bekommt heute finally seinen Weltmeistergürtel. Überreicht vom Bürgermeister selber in seiner Heimatstadt und da ist jetzt seit 12 Uhr Full House, alle drehen durch, vor allem die kurdische Community, die geht unnormal ab. Die sind so, Junge, das ist einer von uns mit diesem fetten Gürtel.
0: Komplett.
1: Das ist richtig, richtig geil. Und er musste ja nicht mal so wirklich um diesen Titel kämpfen. Also Alexander Usyk, ehemaliger Weltmeister, hat seinen Titel ja freiwillig im Juni abgelegt.
0: Ich checke, ja.
1: Ist sozusagen zurückgetreten und Agit hat logischerweise jetzt das Ganze übernommen. Aber man muss sagen, der hat ja trotzdem dafür gekämpft, ne? Also das war jetzt kein Geschenk for free, sage ich mal so.
0: Ich check komplett, weil er hat ja voll viele Kämpfe gemacht bis zu diesem Weg.
1: Ja,
0: und jetzt
1: 100%.
0: Hat er das quasi bekommen, weil er zurückgetreten ist. Ja, okay, aber trotzdem geiles Gefühl. Wäre bestimmt geiler gewesen, das so im Ring zu bekommen.
1: Ja.
0: Aber ist auch okay. Aber dadurch, dass er jetzt diesen Gürtel hat, ne, heißt es ja auch, er wird voll zur Zielscheibe für voll viele Boxer, oder?
1: Er muss den Titel natürlich verteidigen. Also er hat vor kurzem auf jeden Fall gesagt, dass demnächst entschieden wird, wer sein nächster Gegner sein wird. Er hat schon ein bisschen geteased, dass das vielleicht heute auch gedroppt wird. Ein paar potenzielle Kontrahenten stehen schon im Raum. Tyson Fury zum Beispiel. Oder so ein anderer, der war so Stirn an Stirn mit ihm. Also alle sind heiß, alle wollen diesen Titel, aber Agit hat den jetzt.
0: Alle sind hungrig, Alter. Aber jetzt bekommt er erstmal seinen Gürtel und darf das Gefühl als Weltmeister im Schwergewicht enjoyen, oder?
1: Ja, Mann.

0: Greedy von Tate McRae. Ich höre Bremen Next und manche Studiengänge sind ja richtig bougie mit vielen weißen Rich Kids und wenig Diversität. Ein Beispiel ist das Jurastudium. Romans ist von zu Hause ausgezogen und hatte richtig Bock auf das Studentenleben in Münster und sie hatte eigentlich eine geile Zeit erwartet. Die Realität sieht aber ein bisschen anders aus. Sie ist einfach die einzige schwarze Frau in ihrem Studiengang, ne? Und dazu kommt dann noch hinzu, dass sie arbeiten muss, verpasst die ganzen Partys und fühlt sich dann auch noch ausgegrenzt.
1: Als ob hier mit einer Hand dein Herz zerdrücken würde und dass man anfängt, sich so richtig klein zu machen und so versucht, nicht aufzufallen. So einfach so einzublenden und einfach dann so vor sich hin zu vegetieren.
0: Ich schwör's, ich habe Gänsehaut bekommen von dieser Beschreibung. Genau von diesem Gefühl hat sie auch dem Spiegel erzählt, auch um andere zu empowern. Aber als die Story veröffentlicht wurde, gab es erstmal nicht so viel Mitgefühl.
1: Das Erste, was auf mich eingetrosselt ist, war actually sehr viele Hasskommentare von Leuten, die so gesagt haben, okay, wenn es dir nicht gefällt, dann geh doch einfach zurück nach Afrika. Und ich war so, YOLO, erstens, ich komme aus dem Ruhrgebiet. Ich war noch nie in Kamerun, das heißt, es war ein bisschen random, außerdem sehr kurz gedacht, weil Einsamkeit gibt es auch in Kamerun.
0: Ich sag dir ehrlich, die Afrika-Line noch im Big 2026 zu bringen, ist schon abgefuckt, bin euch ehrlich. Krasse Frau auf jeden Fall und mega krasser Umgang mit dem Hate. Sie selbst aber sagt, es geht hier gar nicht um die Hautfarbe.
1: Ich bin der festen Überzeugung, dass Einsamkeit ein Thema ist, was jeden beschäftigt. Manche Leute mehr, manche Leute weniger. Egal welche Haut- oder Haarfarbe, egal welche Altersstufe, kann man sich halt einsam fühlen.
0: Und mittlerweile hat sie auch ihre Gang an der Uni gefunden.
1: Ich glaube, der große Moment, wo sich alles nochmal geändert hat, wie es so in der Klausurenphase war. Und man merkt immer so, Academic Stress bringt Leute zusammen. Und ich höre, das war wirklich so, weil ich habe dann so Leute gefunden, mit denen ich dann in der Bib war. Oder wir haben auch auf unserem Campus so einen Lernraum. Und ich habe in diesem Raum so gelitten bis 6 Uhr morgens. Aber wir haben zusammen gelitten.
0: Guck mal, ich weiß, es ist eine kitschige Wandtattoo-Line, aber geteiltes Leid ist am Ende doch wieder halbes Leid.
2: Yeah,

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0: So ein Sound entsteht echt nur, wenn zwei heftige Produzenten zusammenarbeiten, Skrillex und Fred Again, zusammen mit Flowden. Rumble ist das auf Bremen Next.
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2: Die USA wollen einen neuen Versuch starten, im Ukraine-Krieg zu vermitteln. US-Präsident Donald Trump hat den Sondergesandten Steve Witkoff und seinen Schwiegersohn mit einem Vorschlag nach Russland geschickt. Dort wollen sie heute Gespräche mit Putin führen. Im Prozess gegen Lindsay Clancy ist das Verfahren vorerst gescheitert. Lindsay Clancy hat ihre drei Kinder 2023 getötet. Das hat sie im Prozess auch nicht bestritten. Ob sie dafür zur Verantwortung gezogen werden kann, bleibt aber weiter unklar. Denn laut ihrer Verteidigung litt sie an einer postpartalen Psychose, die falsch behandelt wurde. In der Fußball-Bundesliga wird am Nachmittag der zweite Spieltag fortgesetzt. Werder Bremen empfängt RB Leipzig zum ersten Heimspiel der neuen Saison. Das Spiel beginnt um 15.30 Uhr. Werder hat bisher erst zwei von insgesamt 18 Bundesliga-Duellen gegen Leipzig gewinnen können. Und das Wetter weiß heute auch nicht, was es will. Ein paar Moodswings. Aktuell haben wir zwar 19 Grad, immer mal wieder die Sonne. Es bleibt aber überwiegend bewölkt mit ein paar Regenschauern über den Nachmittag.
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0: Und Wallah, ich bin so sauer auf das Wetter.
2: Du meinst das
0: heute,
2: schon.
0: Ich bin heute hergekommen, ne, komplett im Regen. Ich habe sogar das erste Mal nach 5 Jahren einen Regenschirm benutzt, Digga. Weißt du, normalerweise ich laufe mit Jacke rum. Aber ich dachte, heute geiles Wetter, komm, ich ziehe einfach Pulli an. Ich komme raus, Wallah, Regen. Ich habe so Stoffschuhe, meine Socken sind nass geworden.
2: Ich hasse es so sehr.
0: Checkst
2: und dann denke ich mir nur, meine Haare gehen kaputt, mein Outfit ist nass. Es ist einfach nicht geil.
0: Ja, und das Geilste an der ganzen Geschichte ist, ab dem Zeitpunkt, wo ich arbeiten muss,
2: scheint die Sonne.
0: Ich gucke raus, einfach Gangs.
2: Leben verarscht dich, Yusuf, was soll ich dir sagen?
0: Digga, das Wetter in Bremen verarscht uns, Alter, was soll ich sagen? Nee.

0: Studios begehen heißt ja oft auch in eine andere Stadt ziehen, ne? Alles neu und niemanden, den man kennt, also gefühlt wie so ein Algo-Reset. Da kann es auch schnell mal vorkommen, dass man sich einmal einsam fühlt, oder Anna aus dem Next Team?
1: Safe. Das Problem gibt's überall, aber in Bremen ist das wohl besonders hart. Es gibt Experten, die sagen, bis zu 50% der Studis fühlen sich hier einsam.
0: Crazy, woran liegt das denn?
1: Meistens ist es ein Mix aus verschiedenen Sachen. Gerade Armut oder ein Migra-Hintergrund können damit reinspielen. Maybe musst du nebenbei arbeiten und verpasst die O-Woche.
0: Ja, okay, ich check das auf jeden Fall, aber eigentlich bist du doch in der Uni unter super vielen Leuten, oder nicht?
1: Voll, aber darum geht's oft gar nicht. Das Ding ist eher, wie close du mit den Menschen bist. Ob du halt das Gefühl hast, du kannst ihnen wirklich vertrauen und so.
0: Okay, aber was kann man denn hier in Bremen machen? Also, wenn man sich allein fühlt oder sich auch ausgeschlossen fühlt?
1: Ein Klassiker, der natürlich immer geht, ist der Hochschulsport. Oder halt Gruppen für verschiedenste Interessen. Ob Unikino, Popcore oder E-Sports-Team, da findet safe jeder was.
0: Alles klar, ihr wisst Bescheid.

Bad Chief, Crow, ein Teil von mir, Deep, auf jeden Fall. Oma Lay ist zurück mit einem neuen Banger. Babasong, sein Konzert 2024 ist ja übertrieben viral gegangen, weil er einfach ein Girl aus dem Publikum zu sich auf die Bühne geholt hat. Vielleicht erinnert ihr euch. Und dann haben die beiden da schon sehr, sehr intens miteinander gevibed. Und intens gevibed ist noch nett ausgedrückt. Digga, das sah teilweise aus, als würden die da gleich Liebe machen. Und das Schlimmste war ja, ihr Freund war einfach auch dabei und hat einfach nur zugeguckt. Und die Kamera hat dann auf ihn gezeigt, wie er so schockiert geguckt hat, was er da vor sich gesehen hat. Man hat von den beiden auch nur die Silhouetten gesehen, weil die hinter so einer Leinwand waren. Und ich schwöre, dadurch sah das Ganze einfach tausendmal schlimmer aus. Spätestens jetzt müsst ihr euch erinnern, was ich meine. Seitdem habe ich das Gefühl, dass das einfach ein Ding geworden ist, bei so Afrobeats oder R&B-Konzerten, jemanden auf die Bühne zu holen, auf der Bühne zu whinen, weil das einfach viral geht, wenn man so eine Beziehung kaputt macht dadurch. Das ist auf jeden Fall sehr crazy und ehrlich gesagt, ich muss direkt an Usher denken, der macht das ja auch schon. Vielleicht habt ihr auch die Kirschen gesehen bei Ushers Konzerten. Wer weiß, der weiß. Aber egal. Oma Lay hat eine Engelstimme, sei ihm vergeben. Lass mal reinhören. Hier sind Beast and Honey, Beam, Gypshan und Oma Lay mit As We Get High.

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0: Boah, diese alten Drake-Lieder sind einfach so geil mit Alicia Keys hier, Fireworks, Alter.
1: Ja, Mann, das ist
0: einfach
1: echt
0: nur
1: geil.
0: Genießen, einfach nur genießen. So Drake, der neue Drake ist ja so ein bisschen auf Aggro-Modus.
1: Er ist funky,
0: er ist juicy, aber der alte Drake ist einfach was anderes, oder?
1: Ja, Mann, er ist eine Legende.
0: Legende.

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1: Cardi B ist das hier auf Bremen Next und heute ist es endlich wieder soweit. Bundesliga in Bremen, es ist das erste Heimspiel dieser Saison. Das hat immer ein besonderes Feeling. Das erste Mal kannst du als Fan im neuen Trikot ins eigene Stadion und deine Mannschaft anfeuern. Wer auch im Stadion ist, ist Next Sportreporter Axel Posizki. Moin Axel.
2: Ja, moin Sie mal lieber.
1: Wie geht's, wie steht's, wie ist der Vibe vor Ort?
2: Ja, ich sag mal, im Moment noch ein bisschen gemäßigt. Das Weserstadion ist schon sehr, sehr gut gefüllt. Am Ende wird es ausverkauft sein. Hier, du hast es angesprochen, das Saisondebüt gegen RB Leipzig, wollen dann natürlich 42.000 Zuschauer erleben und wenn es geht, möglicherweise dann ja auch mit einem Werder-Heimsieg.
1: Alles klar, es ist also Ruhe vorm Sturm gerade. Wie ist denn die Stimmung bei Werder? Es war ja ein bisschen im Keller nach dem Deadline-Day.
2: Ja, ich sag mal so, angespannt, so würde ich es, glaube ich, bezeichnen, denn auf der einen Seite haben sie natürlich diese grausame 1:4 Niederlage in Freiburg realisiert, auf der anderen Seite haben sie Hoffnung, dass es eine Eintagsfliege war, aber auf der ganz anderen Seite muss man sagen, dass RB Leipzig natürlich noch ein ganz anderes Regal ist. Die haben andere Ziele als Werder Bremen, die kommen hierher mit einem Kader, der nur so vor Experten strotzt und ich darf daran erinnern, die haben in diesem Sommer durch Jan Diamander, der ja zu Real Madrid gewechselt ist, mal eben 130 Millionen eingenommen. Daneben Luis Openda, der ist Juventus Turin gewechselt für 35 Millionen. Also insgesamt haben die 170 Millionen Euro in der Kasse. Also daran merkt man, dass die gehaltsmäßig in einer anderen Klasse unterwegs sind.
1: Ja, vielleicht ist das ja auch eine Hausnummer zu groß, ich weiß es nicht. Aber wie groß ist denn der Druck bei Werder gerade?
2: Ja, der ist schon. Also man will natürlich so einen klassischen Fehlstart vermeiden. Auf der anderen Seite setzt Daniel Thun auf 7 neue. Und da muss man sich schon ein bisschen als Werder-Fan, glaube ich, schütteln, wer da alles in der Startelf steht. Also fangen wir mal an. Karl Hein, der Torhüter, der war ja letzte Saison die Nummer 2, der spielt. Dann Arthur, der Brasilianer, der ja erst diese Woche verpflichtet wurde. Das Mittelfeld komplett neu. Chucky, Juri Recher, Ludovic Reis und vorne Erin Dingci und Niklas Füllkrug. Alles Personal, die in der Vergangenheit in der Saison nicht gespielt haben, außer Marco Grüll, Olivier Demann, Marco Friedl und Amos Pieper. Also, es ist im Grunde genommen eine komplett, fast komplett neue Werder-Elf und darin liegt vielleicht auch so ein bisschen die Hoffnung, dass man Leipzig hier überraschen kann. Wobei auf der anderen Seite Werder der absolute Lieblingsgegner ist von RB Leipzig. 2019 hat Werder das letzte Mal gegen die Sachsen gewonnen, damals 2:1 Siegtreffer Claudio Pizarro. Die Jüngeren unter uns werden ihn kaum noch kennen.
1: Pizarro-Legende. Die Würfel sind neu gewürfelt worden, weil es eine komplett neue Ausstellung gibt. Wir schnacken auf jeden Fall später nochmal, Axel, und stimmen uns jetzt schon mal hier aufs Spiel ein. Hier ist Mein Herz schlägt von Joker, der heute übrigens Geburtstag hat. Happy Birthday, Bremer Legende.
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0: 15:20 Uhr, ihr hört Bremen Next. Und Paula Hartmann hat eine Trendwende in ihrem künstlerischen Ich, weil wie willst du mir sonst sagen, dass sie von Songs wie dem hier...
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0: Kein Happy End, wo es darum geht, dass es keinen positiven Lichtblick gibt, zu ihrem neuen Song gesprungen ist.
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0: In zwei Punkte hört sich das so an, als würde Paula sich selbst in den Spiegel gucken, nach einer beschissenen Zeit und sich aufbauen. So, es wird alles gut, es werden bessere Zeiten und Tage kommen. Gefühlt ist sie so vom Sonnenuntergangsmusikerin zur Sonnenaufgangsmusikerin geworden. Kleine Metapher, checkt ihr? Also so... Sie ist so aufbauend, ich kenne Paula gar nicht so, ne? Ich bin echt schockiert gewesen, aber ich finde es irgendwie geil, weil ich finde, es passt auch zu ihrem Werdegang. Und sie ist ja auch mittlerweile seit ein paar Jährchen im Business. Neue Paula Hartmann, Paula Weichmann. Oh, scheiße, ich halt's Maul, Digga. Yusuf, ich bin leise. Hier ist zwei Punkte von Paula Hartmann.

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0: So ist das hier auf Bremen Next um 15.30 Uhr.
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2: Die USA wollen einen neuen Versuch starten, im Ukraine-Krieg zu vermitteln. US-Präsident Donald Trump hat den Sondergesandten Steve Witkoff und seinen Schwiegersohn mit einem Vorschlag nach Russland geschickt. Dort wollen sie heute Gespräche mit Putin führen. Im Prozess gegen Lindsay Clancy ist das Verfahren vorerst gescheitert. Lindsay Clancy hat ihre drei Kinder 2023 getötet. Das hat sie im Prozess auch nicht bestritten. Ob sie dafür zur Verantwortung gezogen werden kann, bleibt aber weiter unklar. Denn laut ihrer Verteidigung litt sie an einer postpartalen Psychose, die falsch behandelt wurde. In der Fußball-Bundesliga wird am Nachmittag der zweite Spieltag fortgesetzt. Werder Bremen empfängt RB Leipzig zum ersten Heimspiel der neuen Saison. Das Spiel beginnt genau in diesen Minuten. Werder Bremen hat bisher erst 2 von insgesamt 18 Bundesliga-Duellen gegen Leipzig gewinnen können. Und das Wetter in Bremen haben wir aktuell 19 Grad, gerade auch ein bisschen Sonnenschein. Heute bleibt es auf jeden Fall wechselhaft bewölkt und windig. Also so richtig Herbstwetter. 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
0: Hast du schon Bock auf den Herbst?
2: Ja,

0: Eiern, weißt du?
1: So Trenchcoats, darunter ein Pulli, darunter ein T-Shirt, eine Weste,
0: so Roastbeef,
1: ein Hähnchen, eine Pizza.
0: Ja, ich freue mich. Du?
1: Ich habe auch Bock auf wieder so Jeans zu tragen. Ich trage immer so kurze Hosen im Sommer. Jetzt so Jeans mit so geilen. Also es, man kann wirklich so seinen Taste in Outfits erst im Herbst oder im Winter zeigen, finde ich. Ne?
0: Ja,
1: oder auch so Jacken tragen.
0: Jacken.
1: Lange habe ich keine Jacke mehr getragen.
0: Oh mein Gott, die Jacken wieder rausholen.
1: Boah, oder neue kaufen.
0: Ja, guter Call.
1: Guter Call. Jetzt schau schon mal, ich gebe dir ein paar Tipps.
0: Her damit. 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

0: Closer hier auf Bremen Next und alle Girlfriends drehen gerade durch wegen GTA 6. Denn
1: neue Version im GTA 6 irgendeine Lucia beinhalten wird, mit der man dann eine Beziehung führen muss. Und wenn man das nicht tut, dann wird sie sauer auf einen. Also wie, die schreibt dir im Spiel und du antwortest ihr nicht und die wird sauer auf dich? Er ersetzt mich. Scheidungspapiere, da 7. November. Die sieht auch noch richtig geil aus. Bro, GTA 6, was macht ihr da?
0: Für alle, Digga, die gerade nicht checken, Digga. Dische, was sagst du dazu?
2: Ey, ich war so sauer. Ich habe das auch erst durch dich und durch Dino hier aus dem Nexi mitbekommen. Irgendeine Lucia bei GTA 6 ohne Spaß, ich war schon sauer.
0: Ja,
2: was
0: für alle,
2: soll
0: die das gerade nicht checken, bei GTA 6 gibt es zwei Protagonisten, Jason und Lucia, und du musst dann quasi als Jason deine Beziehung mit Lucia aufrechterhalten, damit du die Story gut durchspielen kannst. Also mit anderen Worten, du führst eine virtuelle Beziehung in diesem Spiel, musst ihr schreiben, musst mit ihr essen gehen, dies, das, vielleicht zusammen zum Sport gehen. Und ich denke mir so, wie ist es aus deiner Sicht, DJ? Ist das Fremdgehen, wenn dein Freund jetzt zum Beispiel so eine Beziehung hat?
2: Das Ding ist, ich denke gerade daran, vielleicht hört er zu. Nein, es ist nicht Fremdgehen. Aber ganz ehrlich, wenn du dann mit ihr chillst, wie du gehst mit dir essen und gehst nicht mit mir essen, wie du bereitest irgendwas vor, was du nicht für mich vorbereitest. Das geht nicht. Also kommt drauf an, wie intens das ist, ne? Wenn die da auch noch zusammen ins Stripclub oder so gehen, dann ist vorbei für mich.
0: Vor allem, man muss auch sagen, die haben mit Jason und Lucia zwei richtig hübsche Menschen da in
2: dieses
0: Spiel reingebracht.
2: Ja, Digga, das ist so eine geile Latina, Junge.
0: Das hast du jetzt gesagt. Das habe ich vielleicht nur gedacht, Spaß. Aber ich denke mir, ich kann es kaum abwarten, dieses Spiel zu spielen.
2: Du Dreckiger.

0: Ich bin so stolz auf unsere Leute. Immer weniger junge Menschen trinken Alkohol. Das sind jetzt so neue Ergebnisse aus der Drogenaffinitätsstudie vom Bundesinstitut. Die haben sich in den letzten Jahren mal die ganzen 12- bis 25-Jährigen vorgeknöpft und abgecheckt, wie viel die eigentlich saufen.
1: Hau mal raus, was ist der Stand, was sagen die Zahlen?
0: Also in den letzten 12 Monaten haben zum Beispiel ca. 35% der jungen Männer und 14% der jungen Frauen angegeben, dass sie mindestens einmal pro Woche Alkohol trinken bzw. Alkohol getrunken haben. Das ist tatsächlich der niedrigste Stand seit den 70er Jahren. Also in der Vergangenheit sah das auf jeden Fall schlimmer aus.
1: Okay, und jetzt trinken alle weniger, weil die mehr Koks. Was sind so Sachen wie Dry January oder solche Challenges, ein Ding? Alle wollen jetzt einen healthy Lifestyle haben, oder?
0: Ich sag dir ganz ehrlich, bei manchen kann ich mir schon Suchtverlagerung vorstellen. Aber ich glaube, es liegt vor allem auch daran, dass wir so viel auf TikTok uns austauschen. Es gibt ja so viele Aufklärungskanäle. Du kennst mich, ich habe selber damit gar nichts zu tun. Ich habe noch nie getrunken. Also deswegen war ich immer geschockt, wenn Leute irgendwie gesagt haben, dass sie mit 14 das erste Mal getrunken haben. Das Einstiegsalter ist zum Glück auch gestiegen auf 15 Jahre. Wenigstens etwas, sag ich so.
1: Ich finde es auch so crazy, weil ich finde so, okay, Leute sagen, Weed ist okay und dies und das. Ja. Digga, Alkohol ist für mich die schlimmste Droge, die es gibt, Digga.
0: 100%. Die Leute drehen halt immer durch. Eine Sache läuft bei dem Thema trotzdem noch nicht ganz so gut und das ist kontrolliert zu trinken. In der Befragung kam zum Beispiel raus, dass fast die Hälfte aller jungen Männer dazu neigen, schnell Crashout zu gehen beim Trinken, also wirklich exzessiver Alkoholkonsum. Die Girls machen das auf jeden Fall besser. Also die Bundesregierung sagt, wir haben das Problem. Es gibt keine Entwarnung. Deswegen Leute, Galma, bisschen chillen.
1: Chill mal eure Base, Leute, bitte.

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2: Boah, Ananas auf Pizza gehört echt verboten.
3: Ananas auf Pizza ist genial.
2: Es ist Obst auf einem Teig.
3: Ja, einem Teig von einer Pizza.
2: Ah, das würde den Italiener...

0: Crazy ist das. Amira Aldine, David Guetta, Jack Back, Made Cesari. Es ist 16 Uhr auf Bremen. Ich habe gerade gesehen, dass Werder einfach das 1-0 gemacht hat gegen Leipzig. Das Tor hat Edin Dingchi gemacht, Digga. Einfach unser Heimkehrer.
1: Was ist denn da
0: los?
1: Dürfen
0: wir kurz hoffen? Ich habe Angst, dass es so ein Ding wird von, wir führen jetzt 1-0.
1: Und dann nehmen die uns hops.
0: Und dann 7-1. Bitte nicht, aber egal. Wenn ihr gerade dabei seid, dann macht das laut. Das Radio laut. Macht das Radio laut. Jetzt kommt ein Banger von Odile und Stormzy.

0: In ganz Sachsen-Anhalt findet heute den Tag vor der großen Landtagswahl zahlreiche Demos statt, unter anderem auch in Magdeburg. Die AfD liegt in den aktuellen Umfragen bei ca. 40%, könnte also damit nach Thüringen die stärkste Kraft in einem Landtag werden. Tom ist für uns vor Ort. Tom, wie sieht es gerade aus? Wie ist bei euch? Was bringt die Leute auf die Straße heute? Wir telefonieren ja gerade. Was geht?
1: Ja, also hier ist richtig, richtig viel los. Ich war am Hauptbahnhof, ich war auf den Straßen. Ich bin jetzt auf dem Domplatz, da wo das Festival stattfindet. Und da sind eine ganze Menge Gruppen und Initiativen unterwegs, aber vor allem ganz normale Leute, Familien, ältere Leute und eben auch junge Leute. Und die haben sich auch nicht vom Wind und nicht vom Regen vertreiben lassen. Mittlerweile ist aber wieder Sonnenschein. Auf deine Frage, mein Eindruck ist schon, dass die Menschen hier zeigen wollen, dass sie eben keinen Bock auf Spaltung haben und dass Demokratie verteidigt und auch gefeiert werden muss. Und ich habe mich auch mal ein bisschen umgehört unter den Leuten und ausgecheckt, ob hier eher Krisenstimmung ist oder doch noch ein bisschen Hoffnung mitschwingt.
2: Ein bisschen Angst kriegt man da schon, wenn man das sieht, vor allen Dingen, wenn man drauf guckt, wie sich es halt entwickelt auch.
3: Angst um die Menschen, die betroffen sind, wenn bei hoffentlich sehr vielen diesem Gehirn das auch ankommt, dass man vielleicht nicht selber direkt betroffen ist, aber andere Minderheiten vor allem, dass dann nochmal ein Umdenken stattfindet.
4: Viel Angst, aber vor allem, wenn man irgendwie sieht, was passieren könnte, wenn die AfD zum Beispiel gewinnen sollte. Aber allein, dass so viele Menschen hier sind, gibt mir auf jeden Fall Hoffnung.
0: Ja, auf dem Domplatz startet heute außerdem noch ein großes Demokratiefestival mit Musik von Berg, Bad Chief und vielen anderen. Tom, wie sehr geht es um die Wahl morgen? Oder sind die Leute auch eher so in Feier- und Partystimmung?
1: Also ich würde sagen, dass es um beides geht. Ich habe mit ein paar Leuten gesprochen, die haben schon Bock auf die Party, aber es ist auch super politisch. Eine super lockere Atmosphäre, es gibt halt Musik, die Leute kommen aufeinander zu, ins Gespräch. Ich denke auch, genau darum geht es halt, um dieses Gemeinschaftsgefühl. Das ist Teil der Botschaft, eben aufeinander zuzugehen und sich nicht spalten zu lassen.
0: Das war schon mal ein guter Ansatz. Dann schauen wir mal, wie es morgen weitergeht und es richtig zur Sache geht in den Landtagswahl in Sachsen-Anhalt.

Ja, Summer Jam, den kranken Sommer hat, war klar, aber dafür steht er nicht nur mit seinem Namen, sondern hat geliefert mit Banger after Banger. Mein Deutschrap-Sommer war auf jeden Fall Kilimanjaro mit Billy.

0: More Money, More Haters. Und können wir ganz kurz über das Shirin-Feature reden, Leute?
1: Ja, yeah. Babsi, die Barbie, die Baddie, die Queen. Ein Killer, zwei Würde, essen Jam und Shirin. Esse Gottes.
0: Digga, ich war echt kein Fan von Shirin David. Ich sag euch ehrlich, Eis Matcha Latte ist gar nicht mein Vibe. Und ich würde sofort im Auto wegdrücken, ehrlich gesagt, wenn ich das hören würde. Aber warum ist die rappende Shirin ein komplett anderer Mensch als Pop-Shirin? Ich habe todes diesen Part von ihr gefeiert. Wenn sie damit Kaffee-Kennex nicht abholt, dann weiß ich auch nicht auf jeden Fall. Diese Kombi von Summer Jam und Shirin ist crazy. Und spätestens nach diesem Song sollte im Duden stehen, die Steigerung von Baba ist Barbara. Hört rein, More Money, More Haters von Summer Jam und Shirin David, Habibi.
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0: 16:30 hier auf Bremen Next.
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2: Einen Tag vor der Landtagswahl in Sachsen-Anhalt sind tausende Menschen in Magdeburg auf die Straße gegangen, um für Demokratie zu demonstrieren. Laut Polizei waren zu Beginn der Demo mehr als 6000 Menschen vor Ort. Der AfD-Landesverband in Sachsen-Anhalt wird vom Verfassungsschutz als gesichert rechtsextrem eingestuft. In einem Pflegeheim in Bremen-Hochding gab es heute einen Polizeieinsatz. Die Staatsanwaltschaft Bremen ermittelt gegen die Leitung der Einrichtung. Dabei geht es um mögliche Körperverletzungen und Misshandlungen. Laut Polizei hatte eine Pflegekraft die 110 gerufen. Sie hatte offenbar Zweifel, dass die Bewohnerinnen und Bewohner angemessen betreut werden können. Die Einsatzkräfte sollen dann mehrere Menschen in dehydriertem Zustand vorgefunden haben. In der Fußball-Bundesliga hat Werder Bremen RB Leipzig zu Gast zur Halbzeit des ersten Heimspiels der Saison im Weserstadion. Und Werder führt mit 1:0. Schon in der 4. Minute traf Eden Dingci. Und das Wetter ist ein bunter Mix aus allem. Wechselhaft bewölkt, windig, immer wieder kurz Regenschauer. Die Sonne haben wir gerade noch für uns, die verschwindet aber gegen den Abend. 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

0: 1000 Miles von The Kid LAROI um gut 16:45 hier auf Bremen Next.
1: Ich habe einfach alles in mir reingehauen. Mein Vater hat immer so 40 Würstchen geholt vom Türken für die ganze Familie. Und ich habe dann einfach alleine das Ganze gegessen. Und das an einem Tag, plus noch ein Kilo Pommes.
0: Das hört sich echt nicht gesund ein. Das ist Kassim, der hat mit gerade mal 15 Jahren 145 Kilo gewogen. Mittlerweile hat er 60 Kilo weniger auf den Knochen. Sport hat ihm echt gut dabei geholfen, seine Essstörung in den Griff zu bekommen. Aber an dieser Stelle kurze Triggerwarnung. Es geht hier um das Thema Gewicht und Essstörung. Wenn das gerade zu viel für euch ist, schaltet einfach gleich wieder ein. Kassim erinnert sich noch genau, wie es sich damals für ihn angefühlt hat, so stark übergewichtig zu sein.
1: Ich war wirklich so einer, der immer auch geärgert wurde und nur ausgelacht. Ich war einfach so ein Meme. Das war für mich wirklich sehr schlimm.
0: Ja, vor allem, wenn man so jünger ist, macht das echt viel mit einem. So einerseits fühlst du dich vielleicht schon nicht wohl in deinem Körper und dann macht dein Umfeld es dann einfach noch schlimmer, wenn die einfach anfangen, sich drüber lustig zu machen, Digga. An seinem 15. Geburtstag aber macht er einen heftigen Cut, mäßig bis hierhin und nicht weiter.
1: Ich habe irgendwann einfach realisiert, mein Leben ist Müll, ich muss wirklich was ändern. Dann dachte ich mir, ich muss jetzt unbedingt starten, habe ich mich beim Gym angemeldet. Und ab dem Tag bin ich jeden Tag gegangen und dann auch wirklich mindestens 3 Stunden. Ich bin nie rausgegangen und nur im Fitnessstudio die ganze Zeit und dann nach 4 Monaten plötzlich ging die Waage komplett runter und 60 Kilo ging runter.
0: 3 Stunden Sport und das jeden Tag, was ein stabiles Mindset man dafür haben muss. Zur Wahrheit gehört auch, dass er extrem schnell extrem viel abgenommen hat. Darüber haben wir auch mit Dr. Ciwowski vom Adipositas Zentrum Bremen gesprochen und er sagt, dass wenn du extrem abnimmst oder übergewichtig bist, du zumindest mal bei einem Profi vorbeischauen solltest.
2: Also ein Übergewicht ist eine Krankheit und wenn man krank ist, soll man schon einen Arzt aufsuchen. Dieser Arzt soll die Situation analysieren, die Ursachen finden und dann die Therapie festlegen.
0: Also Leute, wenn ihr in eurem Körper nicht ganz wohl fühlt, dann klar, tut was dagegen, aber geht das Ganze sicher und fragt auf jeden Fall einen Arzt.

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Love Me Not ist das von Raven Lanay, hier um 17 Uhr auf Bremen Next. Und ich habe gerade gesehen, dass Werder einfach das 2-0 gemacht hat. Füllkrug, Digga. Fülle hat das Tor gemacht nach einer Ecke. Ich bin mal gespannt, ob die das über die Zeit bringen, weil in einer halben Stunde reden wir nochmal, ob die es geschafft haben oder nicht. Und hier ist das beste Duo meiner Meinung nach dieses Jahr, Tyler und Sarah Larsson auf Bremen Next.

0: das mit Matza Sari. It feels so good. Um 17.10 Uhr auf Bremen Next.
1: Das ist eigentlich der Inbegriff von Body Positivity, zu sehen, hey, ich muss etwas ändern.
0: Das ist Estefania. Viele von euch kennen sie von TikTok. Sie war lange ein Vorbild für mehrgewichtige Menschen, weil sie einfach mit Full Energy vor die Kamera gegangen ist und sich gezeigt hat, auch mit einem dickeren Körper. Heute ist sie auf Abnehm-Journey und nimmt dabei die Leute auf Social Media mit. Innerhalb von 1,5 Jahren hat sie über 40 Kilo abgenommen. Ein paar Leute würden sich da vielleicht fragen, ist das noch die Body Positivity, wo sie früher immer für gestanden hat? Dazu hat Estefania eine klare Antwort.
1: Ich ändere etwas, weil ich mich liebe, weil ich mir selber wichtig bin. Bin ich bereit, mir einzugestehen, dass ich obviously Hilfe brauche und meinen Lifestyle nicht weiterhin so führen kann? Weil ich mich frage, do I even love myself, wenn ich so mit mir umgehe?
0: Ja, macht auch voll Sinn, wenn man das so von ihr hört. Also auf den auch sich zu verändern, wenn es einem gut geht, ist Self-Love. Und ich finde, man merkt bei ihr voll, ja, sie nimmt ab, sie arbeitet an sich, aber sie ist dabei einfach lieb zu sich auf dem Weg. Und vor allem, sie hat sich einfach Zeit genommen.
1: Ich wäre nicht die Person, die ich heute bin, mit all dem Wissen, was ich habe, wenn ich eine Crash-Diät gemacht hätte. Ich liebe mich dafür, dass ich so viel Geduld hatte. Ich war so gentle mit mir selber. Ich habe mir immer wieder Mut zugesprochen. Und ich würde auch sagen, dass deswegen ich mich sogar jetzt noch mehr liebe, weil ich bereit war, diese Zeit in mich zu investieren.
0: Ist, glaube ich, auch bestimmt der safere Weg, wenn man das Ganze long-term durchziehen möchte. Für Estefania ist das am Ende auch key dieser Journey. Dranbleiben.
1: Erstmal, du bist nicht alleine. Ich sehe deinen Struggle. Ich bin auch super stolz auf jede Person, die es überhaupt versucht, diese Journey zu machen. Bitte, das Wichtigste, macht es für euch nicht, weil ihr anderen Menschen gefallen wollt, und zieht durch.

Me and You ist das von Tems und Sammy Virgie. Um 17.20 Uhr, ihr hört Bremen Next. Ich bin Yusuf, moin. Der Sommer ist fast vorbei, der Herbst steht vor der Tür. Mit anderen Worten, it's time to lock in. Shindy wusste das auch, als er den Song gedroppt hat. Bisschen Zwiebelein, young money millionär. Ein Freund machen Money, doch wir wollen immer mehr. Zusammen mit Salio und Toujours hat Shindy den Lock-In-Song für den Herbst gedroppt. YMM steht für Young Money Millionaire. Das ist dieser Vibe, wo jemand im Sommer dein Herz gebrochen hat, du jetzt nur noch ins Gym gehst, Patte machen willst, im Leben nach vorne kommen willst und du gar keine Zeit hast so für Liebe und den ganzen Quatsch aus dieser Perspektive halt, ne? Das alles halt verpackt in Shindys elegantem Rap-Flow. Also ich schwör's dir, so, wenn du dir einen Shindy-Song anhörst, das hört sich einfach so an, oder das fühlt sich so an, als würdest du so ein Da Vinci-Gemälde angucken. Beziehungsweise du siehst es halt nicht mit den Augen, du hörst es mit den Ohren. Checkt ihr? Ich hoffe, ihr habt die Metapher verstanden. Der Song ist der Teil von Shindys In meiner Blüte 2. Darauf bin ich dick gespannt und auch darauf gespannt, wen er da so dissen wird. Letztes Mal waren es ja Farid Bang und Kollega. Das hat ja auch fette Welle gemacht. Aber Shindy zusammen mit Salio und Toujours, hier ist YMM.

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0: 17.31 Uhr hier auf Bremen Next. Ich bin Yusuf. James Hype. Don't wake me up. Ist das, was ihr gehört habt.
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0: Mit Dietschle.
2: Einen Tag vor der Landtagswahl in Sachsen-Anhalt sind tausende Menschen in Magdeburg auf die Straße gegangen, um für Demokratie zu demonstrieren. Laut Polizei waren zu Beginn der Demo mehr als 6000 Menschen vor Ort. Der AfD-Landesverband in Sachsen-Anhalt wird vom Verfassungsschutz als gesichert rechtsextrem eingestuft. In einem Pflegeheim in Bremen-Hochding gab es heute einen Polizeieinsatz. Die Staatsanwaltschaft Bremen ermittelt gegen die Leitung der Einrichtung. Dabei geht es um mögliche Körperverletzungen und Misshandlungen. Laut Polizei hatte eine Pflegekraft die 110 gerufen. Sie hatte offenbar Zweifel, dass die Bewohnerinnen und Bewohner angemessen betreut werden können. Die Einsatzkräfte sollen dann mehrere Menschen in dehydriertem Zustand vorgefunden haben. In der Fußball-Bundesliga hat Werder Bremen RB Leipzig zu Gast zur Halbzeit des ersten Heimspiels der Saison im Weserstadion. Und Werder führt mit 1:0. Schon in der vierten Minute traf Eden Dingci. Und das Wetter ist ein bunter Mix aus allem. Wechselhaft bewölkt, windig, immer wieder kurz Regenschauer. Die Sonne haben wir gerade noch für uns, die verschwindet aber gegen den Abend.
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0: Führte mit 1:0, mittlerweile 3:1 für Werder Bremen. Vielleicht schauen wir gleich nochmal ins Stadion und checken mal da die Lage ab. Das ist unser erster Heimsieg und ich bin hyped, Leute. Ich bin hyped wie James Hype, den wir gerade gehört haben. Das, ich muss aufhören mit diesen Wortspielen, Alter. Egal, jetzt sind Peggy Goo und Ira Star für euch mit Woman.

0: Ira Star und Peggy Goodman Woman hier auf Bremen Next und schalten wir mal ganz kurz rüber zum Weserstadion. Heute war ja das erste Heimspiel der neuen Saison für Werder Bremen in der Bundesliga. Werder hat mit 3:1 den RB Leipzig Gefühl aufgegessen. Ich kann meinen Augen schon fast gar nicht trauen. Unser Sportreporter Axel ist im Weserstadion. Axel, Werder ist mit einer Krise gegen den Favoriten reingegangen und hat die weggehauen. Was zur Hölle, was war da los?
1: Unfassbar, ich höre auch gar nicht auf, mich zu kneifen und kann mich an diesen Bildern gar nicht satt sehen.
0: Ne? Ungläubig.
1: Ja, jetzt stehen sie da direkt am 5-Meter-Raum vor der Ostkurve und lassen sich gleich feiern. Ich bin sehr überzeugt davon, dass die Mannschaft gleich hüpfen wird in Verbindung mit der gesamten Ostkurve. Also, das ist ein Feiertag. Erin Dingci, Rückkehrer Nummer 1, 4. Minute, 1:0. Rückkehrer Nummer 2, Niklas Füllkrug, 68. Minute. Eckball Marco Gröll, Niklas Füllkrug steht auf dem Elfmeter und schädelt das Ding sowas von in den oberen linken Knick rein. Und in der 80. macht Marco Grüll mit dem 3:0 den Deckel drauf. 1:3 Riedle Baku, 6. Minute der Nachspielzeit, nur noch Ergebnis Kosmetik. Und vorm Spiel, du hast es gesagt, war hier Abstiegskampf und jetzt wird hier im Grunde genommen über Europa philosophiert. Aber das ehrlich nur Augenzwinkern
0: so
1: von mir. Ja,
0: oh
1: genau.
0: Mein also, Gott. Aber wie ist denn das ehrlich? Gefühl jetzt im Weserstadion gewesen, dass da so eine Last abgefallen ist?
1: Aber wirklich krass und Werder hat es auch richtig gut gemacht, denn sie waren taktisch und defensiv so dermaßen diszipliniert. Man hat schon gemerkt, dass sie in dieser Woche das Thema Körperlichkeit durchaus mal angesprochen haben, weil die waren so scharf, die waren angezündet, die sind in jeden Zweikampf reingegangen und dann war sofort diese Symbiose zwischen Mannschaft und Zuschauer da, die jeden gewonnenen Zweikampf hier bejubelt haben, als wäre ein Tor gefallen. Also das war ein Weg, der hier heute aufgezeigt wurde. Der kann auch in Zukunft länger gegangen werden, wenn es nach mir geht. Also, das waren 3 Punkte, die auf jeden Fall so nicht einkalkuliert waren. Und jetzt sieht die Werder-Fußballwelt doch schon wieder ganz, ganz anders aus. Der Blick auf die Tabelle, das ist ehrlich gesagt nur eine Momentaufnahme, aber Platz 9. Ich könnte mir vorstellen, dass der ein oder andere Wirt hier in der Nähe des Weserstadions heute seinen Laden und seine Kneipe ein bisschen länger geöffnet hat. Also die Werder-Fans sind in Feierlaune.
0: Ich lieb's, wie Werder-Fans immer delusional sind. So ein Sieg direkt, wir gucken auf die Champions-League-Plätze. Und selbst wenn du schon so redest, dann kriege ich auch Bock. Ich hab richtig Bock darauf. Vielen, vielen Dank für deine Zeit. Und wir schauen mal, was wird, ne? Am Ende der Saison. Schauen wir mal.

Ich find's krass, wie Paschadum gekocht hat bei diesem Song, mit dieser türkischen Stars und diese ganze orientale Gefühle, die er aufpochen lässt. Ich schwör's dir, so jemand wie Paschadum haben wir echt im Deutschland gebraucht, der einfach das macht, was seine Eier ihm sagen.

0: Fields ist das hier von Calvin Harris. Und ich sage euch ehrlich, hier, wenn man nüchtern in den Club geht, dann safe, weil man die Arschkarte gezogen hat und der Fahrer ist, oder?
1: Ja, ich war schon mal nüchtern feiern, aber es war halt so anders, weil alle waren drauf und man hat nicht so richtig gefühlt, weißt du?
2: Ich selber kann nüchtern gar nicht feiern gehen, obwohl ich selber sehr offen bin.
3: Kommt drauf an, wenn viele Leute da sind und das allgemein bockt, dann ja. Aber wenn es tot ist, dann muss Alkohol dabei sein.
0: Ja, okay, ich check. Ich selber bin auch immer der Nüchterne im Club, weil ich nicht trinke, aber manche brauchen so einfach 1-2 Drinks, um in den Modus zu kommen. Wobei einige Mädels sehen das eher anders.
4: Nee, muss nicht. Alkohol, ich bin immer nüchtern. Das macht Spaß, weil es gibt einen Aufpasser.
5: Nüchtern feiern finde ich eigentlich sehr gut, weil ich selber früher wenig getrunken habe, beziehungsweise jetzt auch noch immer in Maßen. Besser als sich immer zu betrinken und gar nicht mehr klar zu kommen.
0: Ja, ey, weil diese Grenze zwischen, boah, geil, lass mal Tanzfläche auseinandernehmen und Leute, mir geht's nicht so gut, ist manchmal ziemlich dünn. Deswegen, Alkohol ist kein Muss, Leute, auch wenn man alle anderen, also wenn alle anderen um dein Umfeld saufen. In Real Life tritt man aber auch mit illegalen Drogen beim Partymachen in Kontakt. Bremen bleibt aber clean.
6: Finger weg von Drogen.
7: Also ich finde, ein Club muss nicht sein, wenn ja, dann irgendwo anders. Also ein Club, alkoholreich.
0: Ja, und manchmal reicht doch einfach so eine richtig schöne Cola mit Zitronenscheibe und die richtigen Leute auf der Party. Trinkt eine für mich mit, denn ich bin jetzt raus. Ab morgen hört ihr Stunny ab 10 Uhr. Ihr wisst Bescheid, Yusuf hier am Start für euch. Es war mir eine Ehre, es war mir eine Freude. Habt viel Spaß ohne mich. Ciao.

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1: Na, ihr Lieben, seid ihr ready? Also ich bin's auf jeden Fall und ich spiele jetzt 2 Stunden lang den besten Club- und Festival-Sound. Nachher in meinem DJ-Set übrigens noch meine aktuelle Single zusammen mit HBZ. Und mehr Infos zu mir bekommt ihr auf Insta oder TikTok. Checkt einfach Lunax-Musik.
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0: Und wir feiern gemeinsam auf jeden Fall bis 0 Uhr, egal wo ihr seid und was ihr macht. Ihr bekommt jeden ersten Samstag den Lunax Sound bei Bremen Next.
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Samstagabend und wir feiern hier gemeinsam bei Bremen Next Mixed. Ich bin Lunax und die wundervolle Josi hat einen Remix zu meiner Single French Kiss gemacht. Den hört ihr jetzt hier bei Bremen Next.

Ihr hört Bremen Next Mix. Ich bin Lunax und wir sind mittendrin in meinem DJ-Set. Noch bis 0 Uhr bin ich am Start und wenn es euch gefällt, dann folgt mir sehr gerne auf Instagram oder TikTok. Checkt einfach Lunax.